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Moin, hallo und herzlich willkommen bei den Memory Hits. Wie an jedem Sonntag von 10 bis 12 gibt es jetzt gleich das Rock'n'Roll Radio von Rainer Umlauf. Und danach ab 12 Backstage am Sonntag mit Rock'n'Roll-Aufnahmen zum Muttertag. Und am nächsten Donnerstag ist Vatertag. Unser Programm beginnt um 9 mit dem Frühstücksradio und um 10 kommt auch am Vatertag eine Ausgabe des Rock'n'Roll Radio mit Rainer Umlauf. Und um 12 dann, eine Stunde später als gewöhnlich, Teen Beat damals mit Gerd Musfeld. Und daran schließt sich dann unser ganz spezielles Vatertagsprogramm an. Am nächsten Donnerstag hier bei den Memory Hits.

Jawohl, das ist Sonntag, der 10. Mai des Jahres 2015 und damit Moin Moin, man sagt auch Moinsen hier im Norden. Heute geht die 645. Ausgabe von Rock'n'Roll Radio bis 12 Uhr live on air. Live aus dem Humpfstudio in Multikulti Bremen-Gröbling. Ja. Rede ich heute über Fußball oder sage ich mal, na gut, Werder hat einen Punkt in Hannover geholt, Dortmund hat gewonnen. Der HSV hat auch einen Punkt geholt. Naja, und heute Nachmittag spielen noch die Rapidler in Österreich, in der sogenannten Operettenliga. Oh, habe ich da zu viel gesagt? Naja, ich nehme alles zurück. Heute mit reichlich Musikwünschen, mit einigen bekannten und unbekannteren Titeln aus der Rock'n'Roll-Zeit aus den 50er und frühen 60er Jahren. Und wie immer am Anfang ein Instrumentaltitel mit den Crowns, The Go-Tune.

Vor einigen Tagen habe ich zum 12. Mal wieder den Film American Graffiti reingezogen, hier bei mir zu Hause mit Froschauge und Wolfman Jack. Und dieser Song, der lief da im Hintergrund.

Na ganz klar doch. The Monotones mit Book of Love. Im März 58, 18 Wochen lang in den US-Hitlisten. Nummer 5 in den Popcharts und Nummer 3 in den Rhythm and Blues Charts. Und Don McLean erwähnte das Book of Love 1971 in seinem Lied American Pie als Symbol der Unschuld des Rock'n'Roll der 50er Jahre. Ja, über die Unschuld des Rock'n'Roll kann man trefflich schreiten. Hier sind die Monotones mit einem zweiten Titel, Tomfoolery, und dann The Silvertones mit Roses Are Blooming.

Sänger erkannt, war vielleicht etwas schwierig. Das war Clarence Henry, 1937 in New Orleans zur Welt gekommen. Ja, einen Hit hatte er 1956, eine Einspielung für Chess Records, Ain't Got No Home. Die Platte wurde ein Hit und Henry bekam den Spitznamen Frogman, da er in dem Stück wie ein Frosch quakte. Ein Nachtzieher zu Ain't Got No Home war natürlich der Titel I Found A Home. Clarence, Frogman, Henry und dann nochmal der quakende Mensch Troubles, Troubles.

Einmal noch kurz durchgehalten mit Mel Robbins, war das eben Gottesstück mit Save It. 10 Uhr und 21 ganz genau auf der Riesenatomo hier im Homestudio in Bremen-Gröpeling. Ja, die unbekannte Seite des Rock'n'Roll muss auch mal wieder aus den Archiven geholt werden. Wie die nächste Aufnahme, The Candle Sisters mit Yeah, Yeah.

Jetzt zu einer Formation 1954 gründeten sich The Cavaliers in Philadelphia. Ein paar Tage oder ein paar Monate später haben sie ihren Bandnamen in The Sensations umbenannt. Ihren größten Hit hatten sie Anfang der 60er Jahre. Let Me In, The Sensations und dann The Brothers mit Lazy Susan und The Virtues mit dem Guitar-Twist Boogie. Und dann gibt es Monikas Sixpack. Monika aus Weihe hat mir ein Sixpack gesimst per SMS. We'll be right back.

0: In 10 Sekunden wird es 10 Uhr und 32. Jetzt zu Monika Sixpack. Monika aus Weil. Die hat mir 6 Titel per SMS von Eddie Cochran aufgegeben. Bei dem ersten war ich so ein bisschen am Überlegen. Aber ich habe mir dann Eddie's Blues rausgesucht. Ich hoffe, das ist der richtige Titel. Dann der Guitar Blues und Jelly Bean. Dreimal Eddie Cochran. Und dann habe ich einen Hinweis in eigener Sache. Wer sich was notieren möchte, kann sich mal einen Zettel, einen Bleistift, ein Stück Klopapier oder einen Bierdeckel zurechtlegen. Vorher geht auch noch dieses.
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Heute läuft ja die 645. Ausgabe vom Rock'n'Roll Radio live bis 12 Uhr hier auf der 92,5. Und in 21 Wochen, da geht die 666. Sendung live on air. Und ich habe mich entschlossen, diese 666. Sendung live aus dem Hörfunkstudio aus Achim zu senden. Ja, und dann werde ich mal wieder ein paar Leute einladen. Vielleicht gibt es dann wieder einen vernünftigen Kaffee der Marke Münchhausen, wie auch immer. Vielleicht kommt ja auch der älteste Hörer in die Hundgeburt dann zur 660. Sendung. Also man kann sich ausrechnen, wann die Sendung 666 live on air geht, in 21 Wochen. Und dann noch ein Hinweis für den 15. Mai. Auf der Party am 15. Mai wollen die Rock'n'Roller aus Bremen von der Rock'n'Roller AG um 19 Uhr zur Schuppen 17 Party in Seekamps Gasthaus in den Zentralhallen in der Himmelinger Heerstraße 27 einladen. 19 Uhr am kommenden Freitag. Der Eintritt ist frei. Ja, vielleicht fahre ich da auch mal. Mal gucken. So, weiter mit Monikas Sixpack. Dreimal noch Eddie Cochran. The second version von Nervous Breakdown, die bekanntere, I've Waited So Long, und der Milchkühen-Blues, Milchkau-Blues, Eddie Cochran.

0: The Rhythm Rockers mit Wear. Tja, ein heißer Titel. Für mich sind die Rhythm Rockers in verschiedenen Besetzungen immer noch einer der besten Instrumentalbands, die je Aufnahmen veröffentlicht haben. Was sagt die Riesenturmo? 10.53 Uhr und 30 Sekunden. Ja, jetzt grüße ich mal Bremens größten Plattensammler von schrägen Titeln. Das ist der Chef von Tam Tam Records aus Pustorf, der Jukebox Junkie. Jetzt müssen alle wieder ganz tapfer sein.
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Da haben wir den Salat, der singende Zahnarzt. Günter Willumert mit Mögen täte ich schon wollen um 10.57 Uhr und 30 Sekunden. Zu den nächsten beiden Musikwünschen, eingeschickt per E-Mail an musikwunsch@email.de von Stefan Ruppmann aus dem Osten. Ja, ich war heute live bei dir dabei, er meint die Sendung am letzten Sonntag. An Cassius Clay als Sänger kann ich mich erinnern. Ich dachte damals, ich habe mich verhört. Ja, er hat sich zwei Titel bestellt, wie erwähnt. Einmal die Sputniks, 1963 entstanden die Jungs von den Sputniks aus den Telestars und den Magdeburger Big Town Boys und entwickelten sich schnell zu einer der führenden Bands der DDR-Beat-Bewegung. Und dann wurden die Jungs 1966 unter dem Druck der damaligen DDR-Führung aufgelöst. Als Beatles des Ostens erlangten sie große Popularität und waren neben den Butlers und der Diana und den Diana Show Quartett einer der führenden Bands der Beat-Bewegung in der Deutschen Demokratischen Republik. 1996 starteten die Sputniks ihr Comeback und touren seitdem im In- und Ausland. Gewünscht wurde der Titel Storm und dann Jackety Sex mit der Olympic Beat Band aus Prag.

aus dem verträumten Wolfhub kam, wie für jeden Sonntag, eine E-Mail von Wolfgang. Hallo Rainer, heute musst du mal eine Schublade öffnen, die bisher, so glaube ich, verschlossen blieb. Denn ich wünsche mir heute 3 Songs von Helen Shapiro. Mucke von der Insel. Don't treat me like a child you don't know. Und natürlich Walking Back to Happiness.

0: Dreimal Helen Shapiro. Stammt übrigens aus der Schublade 268. Ja, die war bisher noch nie offen, aber jetzt bleibt sie offen und kommen zu den nächsten beiden Musikwünschen. Zumindest den ersten habe ich jetzt aufliegen. True Love Always von Peter and Gordon, bestellt von Evi und Günther aus Anstatt. Und zum zweiten gewünschten Titel, da habe ich gleich noch ein paar Anmerkungen. Vorher jedoch noch dieses.
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Der zweite gewünschte Titel von Evi und Günther ist Fats Domino mit The Sheikh of Araby, der Scheich von Arabien. Ja, und da habe ich mal einen Dreierpack geschnürt. Zweimal Fats Domino und einmal Smiley Lou's. Fats Domino mit der Version 1 und der Version 2. Und dann der Mann, der so ähnlich klingt wie Fats Domino, Smiley Lou's. Dreimal der Scheich aus Arabien.

Die nächsten beiden Musikwünsche für den unermüdlichen Playlisten-Ergänzer, ja, ist er Instrumental-Freak, ich meine Werner Thal im Hamburger Umland. Kip Tyler und The Breakouts mit On the Flip Side und The Gastics mit Invasion.

Zwei ausgefallene Musikwünsche hat mir Hans-Jürgen Reinemann aus Thüringen per E-Mail geschickt. Johnny Holiday, El Es Terrible. Hoffentlich habe ich das Französisch richtig ausgesprochen. Französisch sprechen kann ich nämlich nicht. Ja, und dann ein Titel, von dem Udo Jürgen sich mit Sicherheit distanziert hätte oder vielleicht auch hat. Cara Caramel Schoko Schokolade. 1960 eingespielt. Da gab es auch 1962 in der damaligen DDR den gleichen Titel auf Amiga von und mit Günther Hapke. Ja, bei dem ersten Titel von Johnny Holiday kann man ja mal überlegen, wer das Original gesungen hat. Grüße nach Thüringen an Hans-Jürgen.

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1: Tja, da muss ich sagen, ein Wahnsinnstitel mit Udo Jürgens. Gibt es noch eine Steigerung? Ja, gibt es.
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Ja, da muss ich wirklich sagen, sehr gelungen, diese Version von Blue Train im Original, natürlich von John D. Laudermack. Das waren Moonshine Reunion, und wer etwas über diese Formation weiß, sie soll angeblich aus Belgien stammen, der setzte sich mal freundlicherweise mit mir in Verbindung. Ja, dann komme ich zu den nächsten beiden Musikwünschen vom Frido aus Bremen-Wolmershausen. Moin Rainer, mein Musikwunsch, ein Doppelpack. Ich bin ja bescheiden, so schreibt er, aber das hat es in sich. Ted Russell and his Rhythm Rockers mit Brang und Cherry Vayner mit Itchy Twitchy Feelin'.

Mit den Nissen beim Musikwünschen gehen herzliche Grüße heute am Sonntag nach Wien an Gerhard Fuchs. Ponderosas, 1966 spielten sie ihren Titel Everybody's Surfin' ein und 9 Jahre davor auf dem Imperial Label Fats Domino, What Will I Tell My Heart? Ja, und ich drücke natürlich für die Rapidler heute alle meine 3 Daumen. Die Jungs werden schon gewinnen, spielen ja ausschließlich in grün-weiß.

Zwei Musikwünsche habe ich noch und die kamen von Herrn Rinaldo Bettker aus Sachsen, aus Glaubitz in Sachsen. Bob Hicks, Rock Baby Rock und Sonny Wallace mit dem schwarzen Cadillac, Black Cadillac.

Zum Schluss der heutigen 645. Ausgabe. Ein bisschen was für die Fats Domino-Fans. Shura eben gehört, Wait and See liegt auf und dann It Keeps Raining. Hoffentlich heute nicht am Wahlsonntag in Bremen. Und damit grüße ich mal ganz besonders den singenden Diplom-Nachtdeckermeister Egon Dombrowski in Bremen-Asten.

Lässt hat Idel in der heutigen 645. Ausgabe. Ja, da muss ich mal ganz frech reinsprechen. Mache ich ja sonst nicht beim Rock'n'Roll Radio. Da werden grundsätzlich alle Titel komplett ausgespielt. Ted Russell and his Rhythm Rockers Marie Cool. Den Titel spiele ich am nächsten Sonntag. Und am nächsten Sonntag gibt es in der ersten Stunde mal wieder einen Griff in das umfangreiche Archiv. Da werde ich wieder einige Schubladen aufmachen und mal bei Sun Records vorbeigucken, was es da so mal wieder zum Spielen gibt. Ansonsten, heute ist in Bremen die Wahl, also hingehen, jede Stimme zählt. Ja, was bleibt noch zu sagen? Wetter wird besser, Sonne kommt durch, 18 Grad sind heute angekündigt für Bremen und das Umland. Und ansonsten auch heute gilt natürlich am Wahlsonntag in Bremen, Rock'n'Roll ist erste Bürgerpflicht. In diesem Sinne einen schönen Restsonntag, eine gute Woche, bis dann, tschüss, tschüss.

Unser Thema der Woche ist eigentlich unser Thema des Tages, denn heute ist Muttertag. Und deshalb gibt es heute mal in dieser Sendung jede Menge Songs über Mütter. Und damit grüße ich alle Mütter und auch alle, die noch Mutter werden wollen und auch alle, die selber eine Mutter haben. Und ich grüße euch mit einem Lied, das ich schon in der letzten Woche angekündigt hatte. Mama Oh Mau Mau von den Rivingtons.

Für manche ist die Mutter eine gute Freundin, für manche ist die Mutter auch eine gute Ratgeberin. Und auch bei den Musikwünschen von Gerhard dreht sich heute alles um die Mütter. In den drei Liedern von Chris Howland, von Ernie Cadeau und von den Rolling Stones. Die Mutter ist immer dabei, kam auf Platz 32 in der deutschen Hitparade. Mother-in-Law war eine Nummer 1 in den USA. Und Have You Seen Your Mother Baby Standing in the Shadow? Kam auf Platz 9 in Deutschland, auf Platz 5 in England und auf Platz 9 in den USA.

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Auch Dave, Dee, Dosey, Picky, Mick und Titch hatten eine Mutter. Und sie haben sie sogar besungen. Mama, Mama ist von ihrer LP If No One Sang aus dem Jahr 68.

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1: Heute ist Muttertag und deshalb hört ihr Backstage am Muttertag mit Thorsten Schmidt. Und auch aus dem Sun-Katalog gibt es 3 Songs über die Mama. Von Elvis natürlich und auch von Carl Perkins und auch von Roy Orbison.

Ob jeder einen Vater hat, das weiß man nicht immer so genau, aber dass jeder eine Mutter hat, das weiß man ganz gewiss. Und deshalb kann auch jeder über seine Mutter ein Liedchen singen. Ganz egal, ob es eine kleine Mutter ist oder eine gute Mutter oder die Mutter eines Teenagers. Davon berichten uns jetzt Fats Domino, Little Richard und Bill Haley.

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Manch einer singt über seine Mama und manch einer interessiert sich eher für die Tochter. Das war Bill Haley mit Teenager's Mother. Vorhin habe ich gesagt, für manche ist die Mutter eine gute Freundin, für manche ist die Mutter auch eine gute Ratgeberin. Aber nicht immer kann man sich auf ihren Rat verlassen. Davon singen jetzt die Beatles. Sie hätte es besser wissen müssen. Your mother should know.

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2: Heute ist Muttertag und deshalb hört ihr Backstage am Muttertag mit Schlagern, Beat und Rock'n'Roll. Und auch im nächsten Song geht es irgendwie um Mutter und Tochter und, ja, und auch um den Schwiegersohn. Er behandelt nämlich ihre Tochter gemein. Und das geht natürlich gar nicht. Und darüber beschwert sich Lita Rosa, eine Sängerin aus Liverpool. Sie hatte einen Nummer-1-Hit 1957 mit Doggy in the Window. Aber wir hören sie jetzt mit Mama, He Treats Your Dog.

0: Für all diejenigen, die diese Sendung am Sonntagmittag noch nicht so oft gehört haben, möchte ich nochmal erklären, wie man sich etwas wünschen kann. Das geht nämlich ganz einfach. Entweder über Facebook mit einer persönlichen Nachricht direkt an mich oder aber mit einer E-Mail an meine E-Mail-Adresse meinemeinung@musikausstudiobremen.de. Noch einmal, meine Meinung, zusammengeschrieben in einem Wort, @musikausstudiobremen, ebenfalls zusammengeschrieben in einem Wort, .de. Ja, und wenn ihr das gemacht habt, dann hört ihr in der nächsten Woche diesen Jingle.
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0: Dieser Jingle ist heute für Monika. Sie hat mir geschrieben und sie hat sich für diese Sendung am Muttertag die Pistol Packing Mama gewünscht, aber nicht die Aufnahme von Gene Vincent, sondern eine Coverversion von Lou Monte. Sehr gerne, Monika, bei Lou Monte, ja, da weiß man ja nie so genau, ob er das wirklich ernst meint, was er da singt, oder ob das Englisch sein soll oder doch Italienisch. Er ist in New York geboren, hat aber italienische Vorfahren und hieß ja eigentlich auch Luis Scaglione. Hier also seine Version von Pistol Packing Mama aus dem Jahr 1960 für Monika.

Natürlich wollen Mütter auch tanzen. Und wie? Die Hightomes berichteten von ihrer Sweet Rockin' Mama und die Mutter von Bob Geldern bevorzugt den Square Dance, obwohl sie gerade erst gelernt hat, den Rock'n'Roll zu tanzen. Tja, Geschmäcker sind halt verschieden.

Geschmäcker sind verschieden. Ja, ja, die Mutter von Linda Hopkins tanzt gerne den Twist. Aber die Mutter von Joanne Campbell mag den Twist überhaupt nicht. So ist es nun mal.

Aus unserer kleinen französischen Ecke ist heute eine sehr kleine französische Ecke geworden mit Sylvie Vartan und ihrer französischen Coverversion von Gene Vincents Say Mama. In der nächsten Woche gibt's dann wieder mehr aus Frankreich. Reinhard hat sich schon 3 Songs von François Zadi ausgesucht. Für heute möchte ich mich aber jetzt verabschieden und ich wünsche euch noch einen schönen Muttertag und blicke schon voraus auf den Vatertag. Der ist nämlich schon am nächsten Donnerstag und da beginnt das Programm bei uns schon morgens um 9 mit dem Frühstücksradio und um 10 kommt auch am Vatertag eine Ausgabe des Rock'n'Roll Radios mit Rainer Umlauf und um 12 dann, eine Stunde später als gewöhnlich, Teen Beat damals mit Gerd Musfeld. Unser Programm am Vatertag. Zum Schluss gibt's noch ein Lied für Frühaufsteher und das habe ich aus dem Archiv geholt, weil ich in der letzten Woche Jacques Dutronc vorgestellt hatte und weil ein Lieblingslied von Reinhard zeitlich nicht mehr in die Sendung gepasst hat. Der Titel ist auf Französisch reichlich kompliziert. Ich kann das leider nicht aussprechen. Ich vermute, es geht dabei um 5 Stunden in Paris. Oder so ähnlich. Ja, deshalb gibt es jetzt eine deutsche Coverversion von Bob Telden und die heißt Berlin erwacht. Und ich sage Tschüss und bis bald, ihr und euer Thorsten Schmidt.

Unser Thema der Woche ist eigentlich unser Thema des Tages, denn heute ist Muttertag. Und deshalb gibt es heute mal in dieser Sendung jede Menge Songs über Mütter. Und damit grüße ich alle Mütter und auch alle, die noch Mutter werden wollen und auch alle, die selber eine Mutter haben. Und ich grüße euch mit einem Lied, das ich schon in der letzten Woche angekündigt hatte. Mama Oh Mau Mau von den Rivingtons.

Für manche ist die Mutter eine gute Freundin, für manche ist die Mutter auch eine gute Ratgeberin. Und auch bei den Musikwünschen von Gerhard dreht sich heute alles um die Mütter. In den drei Liedern von Chris Howland, von Ernie Cadeau und von den Rolling Stones. Die Mutter ist immer dabei, kam auf Platz 32 in der deutschen Hitparade. Mother-in-Law war eine Nummer 1 in den USA. Und Have You Seen Your Mother Baby Standing in the Shadow kam auf Platz 9 in Deutschland, auf Platz 5 in England und auf Platz 9 in den USA.

gehen wir am Sonntag des Abends ins Kino. Die Mutter ist immer dabei. Da sitzt sie als Dritte, ganz toll.

Auch Dave, die Dosi Picky McIntitch, hatten eine Mutter und sie haben sie sogar besungen. Mama, Mama ist von ihrer LP If No One Sang aus dem Jahr 68.

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1: Heute ist Muttertag und deshalb hört ihr Backstage am Muttertag mit Thorsten Schmidt. Und auch aus dem Sun-Katalog gibt es 3 Songs über die Mama. Von Elvis natürlich und auch von Carl Perkins und auch von Roy Orbison.

Ob jeder einen Vater hat, das weiß man nicht immer so genau, aber dass jeder eine Mutter hat, das weiß man ganz gewiss. Und deshalb kann auch jeder über seine Mutter ein Liedchen singen. Ganz egal, ob es eine kleine Mutter ist oder eine gute Mutter oder die Mutter eines Teenagers. Davon berichten uns jetzt Fats Domino, Little Richard und Bill Haley.

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Manch einer singt über seine Mama und manch einer interessiert sich eher für die Tochter. Das war Bill Haley mit Teenager's Mother. Vorhin habe ich gesagt, für manche ist die Mutter eine gute Freundin, für manche ist die Mutter auch eine gute Ratgeberin, aber nicht immer kann man sich auf ihren Rat verlassen. Davon singen jetzt die Beatles. Sie hätte es besser wissen müssen. Your mother should know.

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2: Heute ist Muttertag und deshalb hört ihr Backstage am Muttertag mit Schlagern, Beat und Rock'n'Roll. Und auch im nächsten Song geht es irgendwie um Mutter und Tochter und ja, und auch um den Schwiegersohn. Er behandelt nämlich ihre Tochter gemein. Und das geht natürlich gar nicht. Und darüber beschwert sich Lita Rosa, eine Sängerin aus Liverpool. Sie hatte einen Nummer-1-Hit 1957 mit Doggy in the Window. Aber wir hören sie jetzt mit Mama, He Treats Your

0: Für all diejenigen, die diese Sendung am Sonntagmittag noch nicht so oft gehört haben, möchte ich nochmal erklären, wie man sich etwas wünschen kann. Das geht nämlich ganz einfach. Entweder über Facebook mit einer persönlichen Nachricht direkt an mich oder aber mit einer E-Mail an meine E-Mail-Adresse meinemeinung@musikausstudiobremen.de. Noch einmal, meine Meinung, zusammengeschrieben in einem Wort, @musikausstudiobremen, ebenfalls zusammengeschrieben in einem Wort, .de. Ja, und wenn ihr das gemacht habt, dann hört ihr in der nächsten Woche diesen Jingle.
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0: Dieser Jingle ist heute für Monika. Sie hat mir geschrieben und sie hat sich für diese Sendung am Muttertag die Pistol Packing Mama gewünscht, aber nicht die Aufnahme von Gene Vincent, sondern eine Coverversion von Lou Monte. Sehr gerne, Monika, bei Lou Monte, ja, da weiß man ja nie so genau, ob er das wirklich ernst meint, was er da singt, oder ob das Englisch sein soll oder doch Italienisch. Er ist in New York geboren, hat aber italienische Vorfahren und hieß ja eigentlich auch Luis Scaglione. Hier also seine Version von Pistol Packing Mama aus dem Jahr 1960 für Monika.

Geschmäcker sind verschieden. Ja, ja, die Mutter von Linda Hopkins tanzt gerne den Twist. Aber die Mutter von Joanne Campbell mag den Twist überhaupt nicht. So ist es nun mal.

Aus unserer kleinen französischen Ecke ist heute eine sehr kleine französische Ecke geworden mit Sylvie Vartan und ihrer französischen Coverversion von Gene Vincents Say Mama. In der nächsten Woche gibt's dann wieder mehr aus Frankreich. Reinhard hat sich schon 3 Songs von François Zadi ausgesucht. Für heute möchte ich mich aber jetzt verabschieden und ich wünsche euch noch einen schönen Muttertag und blicke schon voraus auf den Vatertag. Der ist nämlich schon am nächsten Donnerstag und da beginnt das Programm bei uns schon morgens um 9 mit dem Frühstücksradio und um 10 kommt auch am Vatertag eine Ausgabe des Rock'n'Roll Radios mit Rainer Umlauf und um 12 dann, eine Stunde später als gewöhnlich, Teen Beat damals mit Gerd Musfeld. Unser Programm am Vatertag. Zum Schluss gibt's noch ein Lied für Frühaufsteher und das habe ich aus dem Archiv geholt, weil ich in der letzten Woche Jacques Dutronc vorgestellt hatte und weil ein Lieblingslied von Reinhard zeitlich nicht mehr in die Sendung gepasst hat. Der Titel ist auf Französisch reichlich kompliziert. Ich kann das leider nicht aussprechen. Ich vermute, es geht dabei um 5 Stunden in Paris. Oder so ähnlich. Ja, deshalb gibt es jetzt eine deutsche Coverversion von Bob Telden und die heißt Berlin erwacht. Und ich sage Tschüss und bis bald, ihr und euer Thorsten Schmidt.

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2: Ja, einen schönen guten Abend, liebe Zuhörer. Heute möchte ich im ersten Abschnitt an 250. Geburtstage erinnern und danach dann an einen Mann, der vor 20 Jahren seinem Leben selbst ein Ende setzte. 50 Jahre alt wurde am 1. Februar Dr. Hook. Sie wissen, jener Mann mit dem zerbeulten Cowboyhut und der Augenklappe, der Anfang der 70er Jahre mit Sylvias Mother telefonierte und auf das Cover des Rolling Stone Magazin wollte und dann auch kam. Dr. Hook, alias Ray Sawyer, wie er mit richtigem Namen heißt, hat nämlich eine musikalische Rock'n'Roll-Vergangenheit. 1959-60 nahm er zwei Platten für das kleine Sandy-Label in Mobile in Alabama auf. Und die möchte ich Ihnen jetzt vorstellen. Hier zunächst die A-Seite der ersten Platte, Bells in My Heart, Ray Sawyer, alias Dr. Hook, 1959.

Da ich die Platte nun nicht so schnell umdrehen kann, habe ich noch die legendärste Platte des Sandy-Labels dazwischen geschoben, nämlich Jackie Morningstar mit Rockin' in the Graveyard von Anfang 1959. Danach dann die B-Seite der ersten Ray Sawyer-Single von 1959, Rockin' Satellite.

Entstanden sind diese Aufnahmen der beiden ersten Platten von Ray Sawyer alias Dr. Hook damals in New Orleans im legendären Studio von Cosimo Matessa. Und dabei wirkten auch schwarze Musiker mit, so die Bläser aus der Band von Jesse Hill. Hier nun beide Seiten der zweiten Sandy-Single von Ray Sawyer von 1960. You gave me the right and I'm gonna leave.

ebenfalls 50 Jahre alt wurde am 1. Februar, Don Everly von den Everly Brothers. Die meisten Hits der Everly Brothers in den 50er Jahren wurden ja von dem Ehepaar Phyllis und Bootlow Bryant geschrieben. Aber auch von Don Everly stammen einige sehr schöne Songs und drei davon sollen jetzt zu hören sein. Zuerst von Mitte 1959, Till I Kissed Ya. Bei dieser Aufnahme wurden die Everly Brothers übrigens von den Crickets instrumental begleitet. Danach dann von Ende 1959, Since You Broke My Heart und von Mitte 1960, So Sad. Die Everly Brothers mit drei Songs von Don Everly.

Und nun zu dem zur Legende gewordenen englischen Produzenten Joe Meek, der sich vor 20 Jahren am 3. Februar 1967 selbst erschoss. Meek war damals 37 Jahre alt und sein Selbstmord gerade an einem 3. Februar war kein Zufall. Denn dieses Datum ist zugleich der Todestag von Buddy Holly, den Meek über alles verehrte. So war sein Selbsttod Meeks letzter und größter Tribut an Buddy Holly.

Das war vom September 1961 die Originalversion von Tribute to Buddy Holly mit Mike Berry und den Outlaws, produziert von Joe Meek in seiner Studiowohnung an der Holloway Road in North London. Joe Meek war eine äußerst merkwürdige Person, deren Leben von mehreren Obsessionen bestimmt war. Er war Spiritist, er glaubte an übersinnliche Erscheinungen und außerirdisches Leben, er liebte Horrorfilme und er idolisierte Buddy Holly. 1960, ein Jahr nach Hollys Unfalltod, fand Meek seinen eigenen Buddy Holly in der Person von Mike Berry. Hier Mike Berrys erste Platte vom Januar 1961, My Baby Doll.

Begonnen hatte Joe Meek Mitte der 50er Jahre als Aufnahmeingenieur. Weil er aber dabei seine eigenwilligen Vorstellungen von Aufnahmen nicht durchsetzen konnte, machte er sich 1959 als 30-Jähriger selbstständig. Er baute seine Wohnung zum Aufnahmestudio um und gründete eine eigene Plattenfirma, damals absolut außergewöhnlich. Im Mai 1960 veröffentlichte er eine erste total erfolglose Platte mit selbstgeschriebener Weltraummusik von den Blue Men. Den bizarren Sound hatte er durch verschiedenste Manipulationen mit dem Aufnahmeband erzeugt. Sie werden gleich hören, wie sehr Meek damals 1960 seiner Zeit voraus war. Im Herbst 1961 nahm er diese Space-Musik noch einmal in einem sehr kommerziellen Sound mit der Gitarreninstrumentalband The Outlaws auf. Hier nun zum Vergleich, zuerst The Blue Man mit Orbit Around the Moon und dann das gleiche Melodiethema, nun betitelt als Husky Team mit den Outlaws.

Nach dem finanziellen Zusammenbruch seines eigenen Labels brachte Meek ab Ende 1960 seine Produktion dann bei den großen englischen Plattenfirmen unter. Er war ein Arbeitsfanatiker. Zwischen 1960 und 1966 wurden fast 700 seiner Aufnahmen veröffentlicht. Jede Woche mindestens eine Platte. Im Frühjahr 1962 begann Joe Meek mit der von ihm zusammengestellten Gruppe The Tornadoes einen erneuten Versuch mit Weltraummusik. Und dieses Mal hatte er Erfolg. Die zweite Single der Tornadoes mit der Meek-Komposition Telstar wurde Ende 1962 zu einem weltweiten Superhit. Hier aber die Tornadoes mit Ride in the Wind von 1962. Sie hören die nur in den USA erschienene Version mit einem hinzugefügten Geräusch-Soundtrack.

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1: Anfang der 60er Jahre war Joe Meek der Erfolgsproduzent in England. Er produzierte viele der besten englischen Rock'n'Roll-Aufnahmen und auch dabei war sein schöpferischer Einfallsreichtum nahezu grenzenlos. Soundmäßig nahm er vieles voraus, was später bei den Beatles als angebliche Neuerung gepriesen wurde. So war Meek auch der Erste, der Schlagzeuge ausstopfte, der Mikrofone direkt auf Klaviersaiten befestigte und der im Sommer 1961 ein künstliches Wah-Wah-Gitarren-Solo erzeugte, in der Sweet Little Sixteen-Version von Michael Cox, die Sie gleich hören werden. Danach noch einmal Michael Cox mit einer 1963 nur in Schweden veröffentlichten Meek-Produktion »I've Been Thinkin'«.

Und nun zwischendurch ein Hinweis für die Plattensammler unter Ihnen, liebe Zuhörer. Am 28. Februar, also am monatsletzten, steigt die nächste Hamburger Schallplattenbörse. Wie immer im Gewerkschaftshaus am Besenbinderhof, schräg gegenüber vom Hauptbahnhof. Wie gesagt, am 28. Februar. Und sicherlich werden dort auch eine ganze Reihe von Joe Meek Produktionen zu finden sein. Sie erkennen sie an dem Plattenaufdruck RGM Sound oder Mixville Sound. Zurück zu Joe Meek. Bei seinen Produktionen beschäftigte er auch zahlreiche Musiker, die später zu Stars oder Superstars wurden. So zum Beispiel Nicky Hopkins und Ritchie Blackmore in der Band von Screaming Lord Sutch, dessen Horror-Klassiker in Meeks Wohnung entstanden. Und Anfang 1965 spielte Jimmy Page für Meek das erste englische Slide-Gitarren-Solo. Hier diese Aufnahme: Hines and the Wild Boys mit Diggin' My Potatoes.

produzierte. Hier gleich noch Heinz' letzte Single vom Juli 1966, Movin' In. Diesen Song hatte Meek schon 4 Jahre zuvor, im Frühjahr 1962, mit Danny Rivers and the Rivermen aufgenommen. Sie hören gleich beide Versionen, zuerst die von Danny Rivers and the Rivermen. Joe Meek ist jetzt seit 20 Jahren tot, nicht aber sein Sound und die von ihm kreierten Aufnahme- und Produktionstechniken. Joe Meek lives on. Ja, und damit bis in 4 Wochen am 8. März. Tschüss, ihr Werner Voss.

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3: Ja, guten Abend, liebe Zuhörer. Heute möchte ich zunächst an einen Rhythm and Blues Musiker erinnern, der am 1. April 60 Jahre alt geworden wäre, Amos Milburn. Er gehörte Ende der 40er, Anfang der 50er Jahre zu den Giganten schwarzer Populärmusik, in einer Reihe mit zum Beispiel Louis Jordan, Wynonie Harris oder Joe Turner. Bei Aladdin Records in Los Angeles erschienen von 1946 bis 1957 insgesamt 52 Singles von Amos Milburn und viele davon waren ganz oben in den Rhythm and Blues Charts zu finden. Amos Milburn wurde am 1. April 1927 in Houston in Texas geboren. Nach seiner Schulzeit ging er für 3 Jahre zur US-Marine und nach der Entlassung wurde er dann Musiker. Im April 1946 entstanden dann seine ersten Plattenaufnahmen. Aus dieser Session nun 2 Aufnahmen, die das satte Boogie-Piano-Spiel von Amos Milburn betonen. Zuerst Amos Blues und dann My Baby's Boogieing.

Im April 1957 nahm Amos Milburn in New Orleans sein letztes Stück für Aladdin Records auf, If I Could Be With You. Zwei Jahre später, 1959, folgte eine weitere New Orleans-Aufnahme für Ace Records, ein Duett von Amos Milburn mit Charles Brown, Educated Fool. Doch auch diese Aufnahmen fanden keine Beachtung mehr.

Anfang der 60er Jahre geriet Amos Milburn in Vergessenheit, denn seine Art Musik war nun auch bei Schwarzen nicht mehr gefragt. 1972 erlitt er einen Herzinfarkt und im August 1979 musste ihm ein Bein amputiert werden. Nur ein halbes Jahr später, am 3. Januar 1980, starb Amos Milburn in Houston. Er war nur 54 Jahre alt geworden. Und nun etwas ganz anderes, ein Ereignis, an das vermutlich nirgendwo erinnert werden wird, obwohl es von historischer Dimension ist. Vor 25 Jahren, am 13. April 1962, eröffnete in Hamburg in der Großen Freiheit 39 der Star Club. Von den 5 Solisten und Bands, die am Eröffnungsabend dort spielten, sollen nun gleich 3 zu hören sein. Zuerst die Beatles mit einer sehr kurzen Live-Aufnahme aus dem Star Club vom Dezember 62. George Harrison singt Nothin' Shakin'. Danach The Bachelors mit der 1960er Aufnahme Lovin' Babe. Und schließlich noch der Pianist Roy Young mit She Said Yeah aus einer Live-Sendung der BBC von 1959.

Das Plakat zur Eröffnung des Starclubs hatte verkündet, dass nun die Zeit der Dorfmusik vorbei sei. Und so war es dann auch in der Folgezeit. Rock'n'Roll-Stars aus den USA und die Elite der englischen Rock'n'Roll-Bands, die man aus den Saturday-Club-Sendungen von BFN kannte, die waren nun leibhaftig und hautnah auf der Bühne zu erleben. Tony Sheridan, der schon seit 1960 zuvor im Kaiserkeller und im Top Ten gespielt hatte, wurde im Starclub schnell zu einer Art Superstar. Hier gleich seine 1962er-Version von Whole Lotta Shakin' Goin' On mit Roy Young am Klavier. Unvergesslich bleiben mir auch die Auftritte von Johnny Kidd and the Pirates. Von ihnen gleich Right String but the Wrong Rodeo vom April 1964, damals aber unveröffentlicht. Und auch Cliff Bennett and the Rebel Rousers habe ich noch in sehr guter Erinnerung. Ihre Aufnahme When I Get Paid stammt aus 1961.

So, und zum Schluss, soweit die Zeit noch reicht, Ten Little Indians, ein Instrumentalstück von Johnny and the Hurricanes, die im Dezember 1962 in den Star Club kam. Der Saxophonist Johnny Paris ist noch immer aktiv und am 29. April wird er in Flensburg in der Galerie mit den neuen Hurricanes auftreten. Ja, soweit diese sehr kurze Erinnerung an die Eröffnung des Star Clubs vor 25 Jahren. Leider erinnert in der großen Freiheit heute nichts mehr daran, denn auch das Gebäude wurde im letzten Jahr abgerissen. Doch in der Erinnerung der damaligen Besucher lebt die Legende weiter. Und damit bis in 4 Wochen am 3. Mai. Tschüss, ihr Werner Voss.

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